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4: Am Mikrofon begrüßt Sie ganz herzlich Johannes Kolk am Sonntagmorgen. Es ist noch ganz schön früh und auch noch gar nicht wirklich hell, aber Sie haben eingeschaltet. Das freut mich. Schön, dass Sie mit dabei sind.

0: Chris und Henny singen »Alle guten Gaben kommen, mein Gott, von dir«. Und viele Christen finden in der Bibel genau das. Gute Gaben von Gott, die sie im Alltag ermutigen und näher zu Gott bringen. Es gibt aber auch Stellen in der Bibel, die einem im ersten Moment ja seltsam erscheinen, die einen irritieren. Besonders häufig findet man so etwas im Alten Testament, ehrlich gesagt. Zum Beispiel in Jeremia 42. Es sei Gutes oder Schlechtes. Auf die Stimme des Herrn unseres Gottes werden wir hören. Soll das etwa heißen, dass Gott uns auch Schlechtes gibt? Darüber hat Aline Jung nachgedacht im Wort zum Tag.
1: Gott hat schon immer Menschen mit Seuchen, Kriegen und Hungersnöten heimgesucht, sagte meine Bekannte am Telefon, als wir uns über Corona und die aktuellen Kriege mit ihren Folgen unterhalten. Ich bin erstaunt, das aus ihrem Mund zu hören. So etwas gab es nur zur Zeit des Alten Testamentes. Gerichte sind dank Jesus vorbei, höre ich zuweilen einige sagen. Aber was ist dann von den Gerichts- und Endzeitreden Jesu zu halten? Oder von der Offenbarung, die deutlich von Gottes Gerichten berichtet? Der Prophet Jeremia spricht des Öfteren über Israel Gottes Gericht aus, gerade dann, wenn Israel Gott nicht vertraut, eigene Wege einschlägt oder Götzen dient. So ist in der Bibel überliefert, dass ein kleiner Rest von Israeliten sich nach der Eroberung Jerusalems durch die Babylonier noch in der Stadt befindet. Der größte Teil der Bevölkerung wird nach Babylon in die Verbannung geführt. Der babylonische König Nebukadnezar ernennt nach der Eroberung Jerusalems im Jahr 586 vor Christus Gedalia zum Statthalter von Juda, bei dem Jeremia wohnt. Doch gegenüber Gedalia sind die Israeliten misstrauisch, sodass Jismael mit seinen Anhängern Gedalia samt seinen Gefolgsleuten umbringt. Die verängstigten, zurückgebliebenen Juden bitten angesichts dieser bedrohlichen Lage Jeremia, den Herrn zu befragen, was sie tun sollen, und versichern, es sei Gutes oder Schlechtes, auf die Stimme des Herrn unseres Gottes werden wir hören. 10 Tage später kommt die Antwort Gottes durch Jeremia. Flieht nicht nach Ägypten, sondern bleibt im Land. Wenn sie bleiben, will Gott sie segnen. Wenn sie aber fliehen, so werden alle Bedrohungen, die sie in Juda befürchten, in Ägypten über sie kommen. Doch längst haben sie in ihrem Herzen beschlossen, nach Ägypten zu fliehen. Außerdem beschuldigen sie Jeremia, er lüge und sei von Baruch, seinem Schreiber, verführt. Baruch hält das schriftlich fest, was Jeremia im Auftrag Gottes verkündigen soll. Das missfällt einigen. So fällt Baruch wie Jeremia bei den übrig gebliebenen des Volkes in Ungnade. Was Baruch auszeichnet, auch in der Zeit des Gerichtes in Ägypten behält er die rechte Gesinnung als Knecht Gottes. Er sucht nicht seinen eigenen Vorteil, sondern tut, was Gott will. Darum findet er Gnade bei Gott und kommt mit dem Leben davon. Jeremia erinnert seine Landsleute daran, dass all das Unheil das Ergebnis ihres Götzendienstes ist. Selbst in Ägypten dienen sie weiter falschen Göttern. Daher wird keiner, bis auf einige Entkommene, nach Juda zurückkehren. Auch der König von Ägypten, auf den sie ihre Hoffnung setzen, wird besiegt. Die Israeliten jedoch weigern sich, auf Jeremia zu hören und behaupten, es sei ihnen besser ergangen, als die der Königin des Himmels, der Ishtar, dienten. Selbst heute bitten manche Christen Gott um Leitung, obwohl sie sich längst entschieden haben zu tun, was ihnen gefällt oder vorteilhaft scheint. Auch stelle ich mir die Frage, wer sitzt auf dem Thron meines Herzens? Jesus? Mein Ego? Ich möchte auf meinen König Jesus schauen.
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Sie hören ERF Plus am Sonntagmorgen. Und jetzt habe ich einiges an Wundern für Sie in der Playlist. Gleich kommt Deborah Rosenkranz mit Ein Wunder für jeden Tag. Und davor die Sängerin Sephora Nelson. Und ihr Song trägt den Titel Wunder. Ich weiß.

0: 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Heute:
1: Gott kann und muss man nicht verstehen. Ich würde Gott gerne auch besser verstehen. Stopp. Jetzt sage ich das, doch während ich es sage, merke ich, dass ich das tatsächlich nicht brauche. Denn ich vertraue. Ich vertraue, obwohl ich missbraucht worden bin. Eigentlich total verrückt, oder nicht? Ich vertraue, obwohl ich mit 42 noch unverheiratet bin und genau das eigentlich mein Ziel gewesen ist, heiraten und Kinder kriegen. Dennoch brauche ich es nicht, Gott besser zu verstehen. Ich zweifle nicht an seinen Handlungen, selbst wenn ich mir sehr oft wünsche, dass er es mir leichter machen würde. Ich zweifle nicht an ihm, obwohl mich seine Entscheidungen oft hart treffen und ich damit zu kämpfen habe. Weshalb? Weil ich beschenkt bin. Ich bin so beschenkt, als Autorin von Ein Wunder für jeden Tag täglich mit dem Wort Gottes verbunden zu sein. Ob mir gerade danach ist oder nicht, die Bibel aufzuschlagen. Sie wird aufgeschlagen. Und eines kann ich dir sagen. Wer die Bibel täglich aufschlägt, den kann irgendwann nichts mehr erschlagen. Hättest du das mal meinem jüngeren Ich gesagt, dass ich so bibelverliebt werden würde, das hätte dir die Deborah, die in Clubs mit einem Gin Tonic auf der Tanzfläche stand, nie geglaubt. Und jetzt schau mit mir, was in der Bibel für ein Schlüsselvers steht. Ohne eigenes Verschulden sind alle Geschöpfe der Vergänglichkeit ausgeliefert, weil Gott es so bestimmt hat. Aber er hat ihnen die Hoffnung gegeben, dass sie zusammen mit den Kindern Gottes einmal von Tod und Vergänglichkeit erlöst und zu einem neuen, herrlichen Leben befreit werden. Römer 8,20. Kurz zusammengefasst, Gott hat vorbestimmt, dass wir sterben würden. Was für uns sehr negativ klingt, es aber gar nicht ist. Aber er hat ihnen die Hoffnung mitgegeben. Aha, Römer 8,20. Okay, mit der Hoffnung lässt es sich schon besser leben. Dass sie? Das ist mehr als Hoffnung. Das ist Garantie zu einem neuen, herrlichen Leben. Ach, dass sie befreit werden. Darf ich das noch kürzer zusammenfassen? Selbst das, was heute schlecht aussieht, wird mehr als gut enden. Die Frage lautet: Wirst du ihm auf diesem Weg, begleitet von der Hoffnung, vertrauen? Danke für dich.
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0: 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Heute ist Weltlehrertag und mir ist passend zum Tag ein Bibelvers über den Weg gelaufen, um den es jetzt gehen soll. Er steht in 1. Petrus 5, Vers 5. Den jungen Leuten unter euch sage ich, ordnet euch den Leitern eurer Gemeinden unter. Und für euch alle gilt, euer Umgang miteinander soll von Bescheidenheit geprägt sein. Es heißt ja in der Heiligen Schrift, die Hochmütigen weist Gott von sich, aber er wendet denen seine Liebe zu, die wissen, dass sie ihn brauchen. Über diesen Vers spricht jetzt Horst Kretschi im Anstoß.
1: Bei Klassentreffen ist das regelmäßig ein Thema, auch nach Jahrzehnten noch. Die alten Lehrerinnen und Lehrer. Welche Besonderheiten sie hatten, welche Streiche man ihnen gespielt hat und auch, wie sie einen geprägt haben. Ich erinnere mich noch gut an meinen alten Deutschlehrer aus der Mittelstufe. Er hat in mir die Liebe zur Literatur entfacht und er hat mir maßgeblich geholfen, dass ich mein Abitur machen konnte. Er hat meine Fähigkeiten erkannt und gefördert. Heute, wie an jedem 5. Oktober, erinnert der Weltlehrertag an die Leistung, die Lehrerinnen und Lehrer erbringen. In der Bibel gibt es zwar keine Lehrer im modernen Sinn, aber es geht auch dort um Menschen, die andere, vor allem junge Menschen, anleiten und Vorbild sein sollen. Dazu schreibt der Apostel Petrus: Den jungen Leuten unter euch sage ich, ordnet euch den Leitern eurer Gemeinden unter. Und für euch alle gilt, euer Umgang miteinander soll von Bescheidenheit geprägt sein. Es heißt ja in der Heiligen Schrift, die Hochmütigen weist Gott von sich, aber er wendet denen seine Liebe zu, die wissen, dass sie ihn brauchen. Petrus spricht zwar nicht von Lehrern, aber Gemeindeleiter haben in Glaubensfragen eine ähnliche Funktion. Petrus geht es vor allem um einen Punkt, um die Bescheidenheit im Umgang miteinander. Davon soll das gegenseitige Miteinander geprägt sein. Die jungen Leute sollen die Erfahrung und die Weisheit der Gemeindeleitung sehen. Aber eine Person, die leitet, soll sich nichts darauf einbilden, sondern auch sehen, dass sie selbst auch noch nicht alles weiß und kann, sondern in allen Dingen abhängig von Gott ist. Hochmut ist fehl am Platz. Damit bin ich wieder beim Klassentreffen. Mir sind die Lehrkräfte positiv in Erinnerung geblieben, die trotz ihres Wissens und Könnens immer offen waren, auf die Ideen und Gedanken der Schülerinnen und Schüler zu hören und sie zu fördern. Das funktioniert offensichtlich auch in anderen Lebensbereichen.
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0: Bengelhauses gefragt und haben vier Schlagworte aufgegriffen, die sowohl in unserer Gesellschaft als auch unter Christen eine zentrale Rolle spielen. Diese Schlagworte lauten Treue, Hoffnung, Gnade und Gerechtigkeit. Zu diesen vier Begriffen gab es in den letzten Wochen und gibt es heute jeweils eine Sendung in unserer Sendereihe Wortgut. Und dazu begrüßt sie Kai-Uwe Wojcak. Heute ist der Begriff Nummer 4 an der Reihe, Gerechtigkeit. Im Alltag verstehen wir unter Gerechtigkeit vor allem, dass jeder Mensch das erhält, was ihm zusteht, sei es von anderen Menschen oder auch vom Staat. Alle sollen fair und nach gleichen Maßstäben behandelt werden. Eine spannende Frage lautet, ob diese Art von Gerechtigkeit auch dem entspricht, was die Bibel unter Gerechtigkeit versteht. Dazu hören Sie jetzt ein Referat von Dr. Friedemann Fritsch. Er ist Pfarrer und Studienleiter für praktische Theologie am Albrecht-Bengel-Haus in Tübingen, einer Einrichtung, die Theologiestudenten durch ihr Studium begleitet.
1: Gerechtigkeit, ein großes Wort mit einer großen Zukunft. Gerechtigkeit ist das, was die Menschen einander schulden. Wohltätigkeit ist das, was darüber hinausgeht. Gerechtigkeit ist das, was Menschen einander schulden. Wohltätigkeit ist das, was darüber hinausgeht, sagt Professor Ottfried Höffe, emeritierter Philosoph der Universität Tübingen. Gerechtigkeit ist also eine Grundnorm des menschlichen Zusammenlebens. Ursprünglich bestimmt sie das, worauf Menschen ein Recht haben. Sie können es einfordern, im Gegensatz eben zu Wohlwollen oder Großzügigkeit, das ist was anderes, darum kann man nur bitten. Zentral für unser Gerechtigkeitsempfinden ist die Idee der Gleichbehandlung aller Menschen, so wie es in den modernen Verfassungen dann auch niedergelegt ist und wie es im Übrigen aus dem Christentum kommt. Noch ein Zitat. Schauen wir in unser Grundgesetz, in die ersten 20 Artikel, da werden Grund- und Menschenrechte genannt, erstmal der Gedanke der Gleichheit, alle sind vor dem Gesetz gleich, Mann und Frau sind gleich und so weiter. Darüber sind wir uns einig, dass wir das einander schulden. Zitat Ende. Und die soziale Gerechtigkeit soll dann Regeln wie Chancen, Ressourcen, Güter und Lasten auf die Mitglieder einer Gesellschaft verteilt werden. So verteilt, dass eben keine Gruppe in dieser Verteilung benachteiligt wird, dass niemand benachteiligt wird, die eigenen Lebenspläne zu verwirklichen und natürlich auch niemand die Pläne auf Kosten anderer verwirklichen soll. Das ist im Wesentlichen unser Verständnis von Gerechtigkeit. Was aber meint jetzt die Bibel, wenn sie von Gerechtigkeit spricht? Immerhin tut sie das ungefähr 330 Mal. Und die erste Antwort, die ich geben möchte, Gerechtigkeit in der Bibel steht für eine Ordnung, die alle Bereiche des Lebens trägt. Das scheint zunächst gar nicht so weit weg zu sein von dem, was unsere Rechtsauffassung unter sozialer Gerechtigkeit versteht. Aber wenn man genau hinschaut, gibt es doch beträchtliche Unterschiede. Grundsätzlich verwendet die Bibel das Wort Gerechtigkeit dann, wenn es um eine Beziehung geht. Um eine Beziehung zwischen den Menschen, zwischen Gott und den Menschen oder auch zwischen Menschen und der Natur. Gerechtigkeit ist das, was die irdische Welt und die himmlische Wirklichkeit im Gleichgewicht hält. Das ist, glaube ich, unser modernen Denken sehr fremd. Gerechtigkeit als das, was die irdische Welt, die Schöpfung, die geschaffene Welt und die himmlische Wirklichkeit Gottes im Gleichgewicht hält. Das bedeutet eben dann, gerecht ist, wer sich Gott und den Mitmenschen gegenüber angemessen verhält. Wer ihm in jeder Hinsicht gerecht wird. Gerechtigkeit beschreibt dann also einen Zustand, ich würde sogar sagen eine Art Klima, ein gesellschaftliches Klima, Zugleich ist Gerechtigkeit

auch eine Haltung, von Gott und den Menschen, durch die dieser Zustand, dieses Klima erhalten wird. Man könnte das Wort auch mit Treue zur Gemeinschaft übersetzen. Und ich möchte jetzt in 9 kurzen Schritten das entfalten. Erstens, Gerechtigkeit ist eine Ordnung, die von Anfang an die Welt im Gleichgewicht hält. Eine Ordnung, die Gott geschaffen hat und die von Gott erhalten wird. Eine Ordnung also. Zu dieser Ordnung gehören auch noch andere wesentliche Substantive, sage ich mal, wie zum Beispiel Ehren, Wahrheit, Güte, Treue. Das sind im biblischen Denken so etwas wie die Säulen des Universums. Gerechtigkeit und Gericht sind deines Thrones Stütze. Gnade und Treue gehen vor dir, also vor Gott, einher. Wird in Psalm 89 gesungen. Gerechtigkeit gehört also zu einer ganzen Gruppe von Heißmächten. Die treten übrigens oft personifiziert auf, also die laufen oder tun bestimmte Dinge, so wie Boten oder Engel. Und diese Gerechtigkeit ist etwas, was Gott immer wieder neu erschafft und gewährt. Und auch hier findet die Bibel verschiedene Bilder, zum Beispiel wie ein Regen vom Himmel kommt, so kommt Gerechtigkeit, oder wie eine Saat, die dann auf der Erde aufgeht, so wächst Gerechtigkeit auf. Warum? Weil sie ständig von Mächten der Finsternis bedroht werden, ist Gott gewissermaßen immer im Einsatz, diese Stützen seiner Herrschaft instand zu halten. Gerechtigkeit also eine Ordnung, die von Anfang an die Welt im Gleichgewicht hält, eine göttliche Ordnung. Zweitens, Gerechtigkeit ist eine Zusage Gottes an sein Volk und diese lautet, ich will dich in dieser Ordnung bewahren. Dazu ist wichtig zu verstehen, Grundlage für diese Zusage ist der Bund, der Bundesgedanke. Gott verbündet sich mit seinem erwählten Volk Israel. Das bedeutet, er verspricht seinem Volk Heil, Segen, sein Dasein, seinen Schutz und er erwartet dafür Dank und Gehorsam. Und wenn beides zusammenkommt, also wenn der Bund von beiden Seiten gehalten und bewahrt wird, dann ist die Welt im Gleichgewicht. Dann ist ein gutes Leben möglich. Gottes Gerechtigkeit ist demnach absolute Verlässlichkeit. Es ist die Einlösung seiner Zusagen. Es hat aber auch ganz konkrete Züge, zum Beispiel Gottes Gerechtigkeit bedeutet Trost und Hoffnung für alle, denen gerade ihr Recht auf der Erde verweigert wird. Da heißt es mal, der Herr schafft Gerechtigkeit und Recht allen, die Unrecht leiden. Psalm 103. Gerechtigkeit also eine Zusage Gottes an sein Volk. Ich will dich in dieser Ordnung bewahren. Drittens. Gerechtigkeit ist aber nicht nur Zusage, sondern auch ein konkretes Verhalten, das Gott von seinem Volk erwartet. Bündnistreue, gerechtes Tun, dankbares Verhalten, Gehorsam, im Grunde die Erfüllung der Gebote Gottes. Die Gerechtigkeit Gottes soll gewissermaßen durch das Tun des Menschen zirkulieren, soll wirksam werden, soll eben das Klima bestimmen, ein gutes Klima. Und in diesem Sinn, als Gehorsam gegen Gott und seine Gebote versteht auch Jesus das Wort Gerechtigkeit. Vor allem in der Bergpredigt geht es ihm darum, dass der Wille Gottes ganz radikal erfasst, verstanden und dann auch erfüllt wird. Gerechtigkeit nicht nur Zusage Gottes, sondern auch konkretes Verhalten der Menschen. Viertens. In der Geschichte Israels zeigt sich allerdings, dass es
an dieser Stelle Probleme gibt. Denn nicht gerechtes Tun, sondern Ungerechtigkeit ist oft die Antwort der Menschen, Untreue, Undank, Ungehorsam, diese Dinge. Und die Bibel erzählt, dass Gott das sehr persönlich nimmt und das hat Folgen für die Gesellschaft, ja für die ganze Schöpfung. Die biblischen Texte, insbesondere wieder die Psalmen, beklagen zum Beispiel das Zerbrechen von Beziehungen. Sie beklagen, dass das Böse triumphiert, dass feindliche Mächte das Land überrollen. Es gibt Krankheit, es gibt Tod und Verzweiflung. Es gibt Dinge, die Gottes Gegenwart in Frage stellen. Kurz gesagt, wo Gottes Gerechtigkeit nicht mehr gelebt wird, wo der Mensch die Ordnung verlässt, da verändert sich das Klima. Es wird kalt. Das zeigt sich in der Geschichte Israels. Fünftens. Herr, schaffe mir Recht, so ruft ein verzweifelter Beter in Psalm 42. Ja, Gott kann und soll das Unrecht nicht auf sich beruhen lassen. Er muss dagegen angehen und Recht schaffen. Er muss die Ordnung wiederherstellen. Darum bitten ihn eben vor allen Dingen die Menschen, die von dem Unrecht betroffen sind. Das bedeutet nun aber auch, dass Gott an dieser Stelle richten und strafen muss. Gerechtigkeit ist nämlich nie zu trennen vom Gericht Gottes. Ich lese aus einem Psalm, alle Welt sei stille vor dem Herrn, denn er kommt, das Erdreich zu richten. Er wird den Erdkreis richten mit Gerechtigkeit und die Völker, wie es recht ist. Solche Gerichtstexte lösen natürlich ambivalente Reaktionen aus, Furcht und Erschrecken, bei denen, denen das nicht so recht ist, wenn Gott Gerechtigkeit wiederherstellt, Freude und Jubel jedoch bei den Entrechteten. Im sogenannten Lobgesang der Maria im Neuen Testament heißt es, Gott übt Gewalt mit seinem Arm. Er stürzt die Gewaltigen vom Thron und erhöht die Niedrigen. Er füllt die Hungrigen mit Gütern und lässt die Reichen leer ausgehen. Lukas 1. Das heißt, die Elenden dürfen sicher sein, Gerechtigkeit kommt. Es wird wieder so, wie Gott es einmal ordnete. Auch in dem berühmten Gleichnis vom reichen Mann und vom armen Lazarus geht es letztlich um dieses Gericht. Der Reiche, der kriegt für seine Taten verdienen und der Arme wird für sein irdisches Elend entschädigt. So wird die alte Ordnung wiederhergestellt. Das erwartet die Bibel von Gott und das ist Teil der Verheißungen. Sechstens. Was Gott dennoch anstrebt, das ist ein kompletter Neuanfang. Denn Gott leidet selber darunter, dass er immer wieder richten und strafen muss. Es bricht ihm geradezu das Herz. Ich lese, wie kann ich dich, sagt Gott direkt, wie kann ich dich preisgeben, Ephraim? Wie kann ich dich an deine Feinde ausliefern, Israel? Mein Herz wendet sich gegen mich. All mein Mitleid ist entbrannt. Ich will nicht tun nach meinem grimmigen Zorn. Ich will Ephraim nicht wieder verderben. Denn ich bin Gott und nicht ein Mensch, heilig in deiner Mitte. Darum komme ich nicht im Zorn. Hosea 11. Die Strafe, das ist irgendwie auch eine Erkenntnis der Bibel. Die Strafe verändert den Menschen nicht.